0: Morgen gern durchmachen.
1: Herzlich willkommen. Bei Exzellenz, ich bin hier zu.